0: 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Neben zwei Doppeldeckerbussen wird es beim Marsch für Jesus über den Ring dieses Mal ein weiteres besonderes Highlight geben, sagt Organisator Johannes Unuson.
1: Wir haben auch Worship Revolution gewinnen können, das Band Worship Revolution aus Wels, dass sie im Marsch auf einem fahrenden LKW spielen, ja, und so Lobpreis leiten im Marsch auf einem fahrenden LKW. Das bin ich sehr gespannt, wie das wird und wie das ankommt. Ich glaube, das habe ich noch nirgendwo gesehen, dass jemand sowas macht. Also freue ich mich schon sehr darauf, wie das sein wird.
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0: 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Politisch soll der Marsch für Jesus ausdrücklich nicht verstanden werden. Es werden dieses Mal auch keine Politiker von der Bühne aussprechen, sagt Organisator Johannes Unnusson.
1: Also wir haben diesmal entschieden, jetzt keine Politiker einzuladen, jetzt auf die Bühne zu sprechen, weil wir einfach gemerkt haben, dass das schwierig sein kann, weil ja Christen in allen Parteien gibt und dass es dann schwierig ist, wenn man Politiker von einer Partei auf die Bühne bittet. Aber wir freuen uns trotzdem sehr, wenn Politiker von allen Parteien mit dabei sein wollen im Marsch und auch zeigen wollen, dass ihnen Jesus wichtig ist.
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0: 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Dieses Event ist für den Hauptverantwortlichen Johannes Unoson schon immer etwas Besonderes gewesen.
1: Den Marsch für Jesus muss man einfach erleben, man muss einfach dabei sein. Und ich weiß, dass viele Menschen, die beim letzten großen Marsch 2016 dabei waren, ihr Leben dadurch verändert wurden. Jetzt bringen sie sich voll ein, weil sie sehen und sagen, dass dieser Marsch so wichtig ist. Wichtig ist für ihr eigenes Leben. Ich möchte, dass alle Christen sich eingeladen fühlen, dabei zu sein. Ich kann mich erinnern von den anderen Märschen, wie ich in der Früh aufgewacht bin, so wie zur Weihnacht. Und sage, das hier ist ein besonderer Tag. Wow, ich freue mich so sehr. Ich habe mich jetzt ein Jahr darauf gewartet und so viel gearbeitet, um das vorzubereiten. Und jetzt darf ich diesen Tag erleben. Diese Freude kann man auch haben, wenn man spontan dazu kommt und das einfach miterleben darf. Also sowas Buntes und Fröhliches, weiß ich nicht, wo man das sonst wo finden kann.
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0: 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Organisiert wird der Marsch für Jesus von der Plattform Christen in Wien, Kreis zur Einheit, der Evangelischen Allianz Österreich und der ökumenischen Initiative Weg der Versöhnung Runder Tisch. Rund 100 Kirchen, Gemeinden und Organisationen mobilisieren für den Marsch für Jesus. Organisator Johannes Unnerson.
1: Es sind viele unterschiedliche Menschen dabei, von unterschiedlichen Kirchen, von verschiedenen Freikirchen, von der katholischen Kirche, aber auch von der evangelischen Pfarrern oder auch syrisch-orthodoxe Kirche. Auf jeden Fall sind alle eingeladen, mit dabei zu sein, um dieses Fest zu schnuppern.
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1: Wir schauen gemeinsam in das Buch der Bücher, die Bibel. Es ist das meistverkaufte Buch weltweit. Das bedeutet aber, wer mit Christus lebt, wird ein neuer Mensch. Er ist nicht mehr dasselbe, denn sein altes Leben ist vorbei. Ein neues Leben hat begonnen. Das steht in der Bibel im 2. Korintherbrief, Kapitel 5. Jesus ist für uns Menschen am Kreuz gestorben und hat damit für die Sünde von uns Menschen bezahlt. Wenn du das glaubst und Jesus nachfolgst, dann wirst du zu einem neuen Menschen. Dein Leben wird sich radikal verändern, denn aus Hoffnungslosigkeit wird Hoffnung, aus Einsamkeit wird Gemeinschaft und aus Trauer wird Freude, um nur ein paar Beispiele zu nennen. Kennst du Jesus schon persönlich? Hast du diese Veränderung auch schon erlebt?

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Lass dir eines niemals rauben, und das ist die Kunst, über Kleinigkeiten zu staunen. Letztens war ich mit meinem Patensohn auf den Straßen unterwegs und ich war so fasziniert über ihn. So viele kleine Dinge hat er gesehen. Über jeden Baum hat er sich gefreut. Jedes Blütenblatt, den Mond am Himmel, den Bus, der die Straße quert, andere Menschen, die Käfer auf der Mauer. Alles konnte er bei seinem Namen nennen. Und es war so eine Freude für mich, ihm beim Staunen zuzusehen. Wie oft gehe ich durch die gleichen Straßen und habe keine Augen für die kleinen Dinge. Manchmal erwische ich mich dabei, dass ich während dem Gehen auf den Boden oder sogar ins Handy starre. Aber mein Patenkind freut sich einfach über die Umgebung. Er nimmt alles ganz genau wahr und interagiert mit mir, selbst wenn er gerade einmal 2 Jahre alt ist. Ich stelle mir vor, dass sich Gott sehr freut, wenn wir seine Schöpfung ehren, wenn wir seine Liebe zum Detail in der Natur entdecken können. In Psalm 104 drückt auch König David seine Freude und Bewunderung über Gottes Schöpfung aus. In Vers 24 schreibt er: O Herr, welch unermessliche Vielfalt zeigen deine Werke! Sie alle sind Zeugen deiner Weisheit. Die ganze Erde ist voll von deinen Geschöpfen. David erkennt, wie vielfältig Gott alles geschaffen hat und er freut sich über die großen, aber vor allem auch über die kleinen Dinge. Ich habe gedacht, es ist so wichtig, dass wir uns das nie nehmen lassen, über Kleinigkeiten zu staunen. Wenn du heute durch die Straßen gehst, heb mal deinen Blick, lass dein Handy in der Tasche und erfreu dich an dem, was du siehst.

In der Bibel stehen so viele zutiefst bewegende Geschichten. Zum Beispiel die vom verlorenen Sohn. Sie erzählt uns von einem Vater, der seinen Sohn trotz dessen Fehlern mit offenen Armen empfängt. Mit dieser Geschichte will uns Gott seine unendliche Liebe und Barmherzigkeit zeigen. Egal wie weit wir uns entfernt haben oder wie viele Fehler wir gemacht haben, bei Gott finden wir immer einen Weg zurück.

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Du startest mit einem vollen Konto in den Tag. Das musst du dir jetzt bildlich vorstellen. Ich hatte mich gerade aus dem Bett gerollt, war vor meinem Bett auf die Knie gefallen und hatte den Satz gebetet, den ich in dieser Position morgens gerne bete. Ich bin klein, doch du bist so groß. Danke, dass dir auch heute alles möglich ist, als ich, halt dich fest, den leckeren Duft meiner Bettwäsche wahrnahm. Und in diesem Moment dachte ich, Mensch, Deborah, geht es dir gut? Ein warmes und gut riechendes Bett, ein Zuhause. Gleich machst du dir deinen Lieblingskaffee, schluckst deine Vitamine für den Tag, öffnest deine Bibel und steigst dann in dein Auto, um Menschen zu besuchen, die du liebst. Und dennoch schaffen wir es morgens so oft, gleich an die eine Sache zu denken, die uns fehlt oder die uns Sorgen macht, nicht wahr? Als ich da so auf den Knien war, dachte ich Folgendes, und das möchte ich heute unbedingt mit dir teilen, denn es ist sehr biblisch. Lebe aus seiner Fülle und nicht aus deinem Mangel heraus. Lebe aus seiner Fülle und nicht aus deinem Mangel heraus. Die Bibel hilft dir, mit genau diesem Blick in den Tag zu starten. In Epheser 1,3 steht, gelobt sei Gott, er hat uns mit seinem Geist reich beschenkt. Und weißt du, was das bedeutet? Du startest niemals mit einem leeren Konto in den Tag. Du startest beschenkt mit seiner Gegenwart, mit seiner Gnade, mit seinem Frieden, mit seinem Wort, mit seiner Kraft für heute. Und wahrscheinlich mit so viel mehr ganz alltäglichen Geschenken, die du schon so gewohnt bist, dass du sie kaum noch bemerkst. Erinnere dich heute ganz bewusst und lass das, was dir fehlt, nicht größer werden als das, was Gott dir schon längst gegeben hat. Vielleicht startest du mit genau diesem Gebet in den Tag. Vater, danke, dass ich heute aus deiner Fülle und nicht aus meinem Mangel heraus in diesen Tag starten darf. Ich bin gesegnet. Amen. Danke für dich.

Wir schauen gemeinsam in das Buch der Bücher, die Bibel. Es ist das meistverkaufte Buch weltweit. Und auch das will mein Vater. Jeder, der den Sohn sieht und ihm sein Vertrauen schenkt, soll ewiges Leben haben. Ja, ich werde ihn am Ende der Zeiten zum Leben erwecken. Das steht in der Bibel im Johannesevangelium. Diese Worte fassen den Inhalt des christlichen Glaubens zusammen. Gott, unser Vater im Himmel, möchte mit uns Menschen Gemeinschaft haben, mit jedem Einzelnen, auch mit dir. Dafür hat er eine Möglichkeit geschaffen, indem er seinen Sohn Jesus auf die Erde gesandt hat. Jesus starb am Kreuz für meine und für deine Schuld. Wenn du ihm dein Vertrauen schenkst und glaubst, dass er für deine Schuld gestorben ist, dann bekommst du ewiges Leben geschenkt. Das bedeutet, dass du von nun an in Gemeinschaft und in Beziehung mit Gott leben kannst. Wem schenkst du dein Vertrauen?

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1: Der Beitrag von Clement Stone zum Verlauf der Geschichte ist etwas fraglich. So hat er etwa eine amerikanische Präsidentschaftswahl mit 2 Millionen $ unterstützt. Was dazu führte, dass hier eine gesetzliche Grenze von $2,500 eingeführt wurde. Aber dieses Zitat von ihm gefällt mir nicht schlecht. Ziele auf den Mond. Wenn du vorbeischießt, triffst du vielleicht noch einen Stern. Finde ich ganz gut. Man sollte sich Ziele im Leben setzen, und zwar nicht zu klein. Denn wenn man nicht alles erreicht, so kommt man doch vielleicht weiter als bei einem vorsichtigen Vorhaben. Na gut, das kann man auch mal wieder übertreiben. Bei wahnwitzigen Vorhaben ist schon so mancher auf die Schnauze gefallen. Aber ich denke, man sollte doch versuchen, was man kann, oder? Auch Paulus sagte, dass er im Bereich des Glaubens immer sein Möglichstes tun möchte. In Philipper 3,14. Mit aller Kraft laufe ich darauf zu, um den Siegespreis zu gewinnen. Das Leben in Gottes Herrlichkeit. Denn dazu hat uns Gott durch Jesus Christus berufen. Auch er wollte sich niemals mit Mittelmäßigkeit abfinden, sondern sich mit allem, was er hatte, für Christus einsetzen. Wenn man bei Dingen halbherzig dabei ist, macht man manchmal mehr kaputt als sonst was. Lieber sollte man sich für weniger Dinge im Leben entscheiden und diese mit voller Überzeugung machen. Unser Input: Whatever you do, do it with all your heart.

Nimm die großen Herausforderungen des heutigen Tages mit einem Lächeln an und du wirst staunend erkennen, wie viel Veränderung alleine ein Lächeln bewirken kann. Freude, habe ich gemerkt, ist die größte Waffe gegen den Satan. Auch wenn ich kämpfen muss, wenn ich in den Herausforderungen etwas Positives sehen kann, dann habe ich schon gewonnen. In Römer 11,36 sagt Gott über sich: Er ist es, von dem alles kommt, durch den alles besteht und in dem alles sein Ziel hat. Ich freue mich über Herausforderungen, weil ich weiß, Gott traut sie mir zu. Er wünscht sich, dass ich in den Situationen etwas lerne und dass ich sie mit offenem Herzen annehme. Und ich denke, so geht Gott auch mit dir um. Er kennt dich durch und durch und weiß, was er dir für Aufgaben für dein Leben geben kann. Also, nimm die großen Herausforderungen des Tages mit einem Lächeln an.

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1: Heilung. Gibt es Dinge, die meiner eigenen Heilung im Weg stehen können? Fragen wir doch Irene.
2: Ja, selbstverständlich gibt es diese Dinge. Eine der Hauptdinge, von denen ich immer wieder spreche, und das darf man nicht unterschätzen, ist einfach Unversöhnlichkeit und nicht aufgearbeitete Kränkung, was ja meistens miteinander einhergeht. Also wenn ich nicht bereit bin, jemanden zu vergeben aus meiner Geschichte und noch am Groll und an der Wut und am Ärger und am Schmerz festhalte und an dem vermeintlichen Recht, dann kann es natürlich sein, dass die Heilung langsamer dauert oder gar nicht funktioniert, weil Gott einfach uns

Wir schauen gemeinsam in das Buch der Bücher, die Bibel. Es ist das meistverkaufte Buch weltweit. Jetzt schauen wir in den 2. Korintherbrief, Kapitel 12. Da ich weiß, dass es für Christus geschieht, bin ich mit meinen Schwächen, Entbehrungen, Schwierigkeiten, Verfolgungen und Beschimpfungen versöhnt. Denn wenn ich schwach bin, bin ich stark. Wie geht es dir damit, deine Schwächen ganz bewusst Jesus hinzulegen?

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Wusstet ihr, dass auf der Rückseite des 1-Dollar-Scheins ein Wahlspruch der Vereinigten Staaten gedruckt ist, der lautet »In God we trust«? Er wurde 1956 durch eine Deklaration des Kongresses dem lateinischen Spruch »E pluribus unum«, also »aus vielen eines«, hinzugefügt. Die Formulierung geht zurück auf eine Zeile in der amerikanischen Nationalhymne »The Star-Spangled Banner«, in der es heißt »And this be our motto, in God is our trust«. Mich hat das überrascht. Es hätte einen enormen Einfluss auf unsere Gesellschaft, wenn wirklich alle Menschen ihr Leben bewusst vor Gott leben würden. Der Fokus würde nicht mehr darauf liegen, was vor dem Gesetz richtig oder falsch ist. Es ginge auch nicht mehr darum, was moralisch in Ordnung oder normal geworden ist. Auch das Interesse an grenzwertigem Verhalten oder daran, Schlupflöcher zu finden, würde wegfallen. Unsere Entscheidungen würden dann nämlich auch durch den Filter unserer Herzenseinstellung und in Abhängigkeit von unserem Gewissen vor Gott geprüft werden. Unser Reichtum und damit der materielle Überfluss verleitet uns dazu, uns als von Gott unabhängig zu sehen. Aber das ist ein Trugschluss. Viele Lebensberichte verweisen darauf, dass die Hinwendung zu Gott Einfluss auf das ganze Leben hat. In Johannes 10,10 sagt Jesus: Der Dieb kommt nur, um zu stehlen, zu schlachten und zu verderben. Ich bin gekommen, damit sie Leben haben und es im Überfluss haben. Darum sollte man nicht der Lüge aufsitzen, mit Gott wäre das Leben langweiliger. Ganz im Gegenteil, nur er kann wirklich Leben schenken. Wenn wir den Fokus auf ihn richten, beeinflusst das nicht nur unsere Sonntagvormittage. Es bedeutet, dass wir ganz bewusst unsere Entscheidungen ehrlich in seinem Licht prüfen. Denn er gibt uns nicht einfach irgendwelche Regeln zum Einhalten, sondern schenkt uns seinen Heiligen Geist, der auch im Alltag mit uns in Beziehung lebt. Er kann uns leiten und uns Weisheit schenken und unser Herz verändern. Es geht nicht darum, die beste Rechtfertigung für unser Handeln zu finden, sondern darum, sich darauf einzulassen, von Gott verändert zu werden. Unser Input: Put your trust in God. Mich hat das überrascht. Es hätte einen enormen Einfluss auf unsere Gesellschaft, wenn wirklich alle Menschen ihr Leben bewusst vor Gott leben würden.

Wer bittet, dem wird gegeben. Wer sucht, der findet. Wer anklopft, dem wird aufgetan. Das steht in Matthäus 7,7 und ich habe schon das ein oder andere Mal erlebt, dass das wirklich stimmt. Letztens hatte ich meine Brille überall gesucht und konnte sie einfach nirgends mehr finden. Und nach einiger Zeit habe ich dann mit diesem Vers gebetet und keine Minute später habe ich sie in einem Brillenetui in einer anderen Tasche gefunden. Dieses Erlebnis war wirklich cool, weil ich dadurch erkennen konnte, dass Gott sein Wort wirklich wahr macht. Also falls du heute mal wieder was suchst, dann versuch's doch einfach mal mit Matthäus 7,7.

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Wir alle haben die Möglichkeit, ein Segen für andere zu sein. Manchmal sind es große Taten, oft aber auch gerade die kleinen Gesten. Ein aufmunterndes Wort zum Beispiel, eine helfende Hand, ein offenes Ohr. Lasst uns heute bewusst darauf achten, wo wir ein Licht für jemand anderen sein können. Denn wenn wir geben, empfangen wir oft sogar viel mehr zurück. Eine wunderbare Möglichkeit, Gottes Liebe weiterzugeben.

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Theodore Roosevelt war der 26. Präsident der Vereinigten Staaten. Er sagte, glaube daran, dass du etwas kannst und du hast es schon halb geschafft. Glaubt ihr das? Also wenn ich schon von Anfang an daran zweifle, etwas zu schaffen, werde ich es vielleicht gar nicht erst versuchen. Oder ich werde es nur halbherzig tun oder aufgeben, wenn es schwer wird. Es stimmt schon, wenn man was erreichen will, muss man als allererstes mal wirklich eine klare Entscheidung treffen. Ich will das machen, ich kann das machen, ich werde das machen. Wenn man so eine Entschlossenheit im Herzen hat, wird einen so schnell nichts vom Kurs abbringen. Keine Herausforderung, Ablenkung oder negative Meinungen anderer. Auch die Bibel sagt uns, dass wir in unserem Leben nur Dinge empfangen, also erleben können, an die wir zuerst glauben. In Matthäus heißt es, und alles, um das ihr bittet im Gebet und glaubt, dass ihr es bekommen werdet, das werdet ihr bekommen. Zuerst kommt also der Glaube und der braucht eine klare Entscheidung von uns. Unser Input für heute: Believe and you will receive.

Wir schauen gemeinsam in das Buch der Bücher, die Bibel. Es ist das meistverkaufte Buch weltweit. Jetzt schauen wir in den ersten Johannesbrief, Kapitel 4. Wer sich zu Jesus als dem Sohn Gottes bekennt, in dem lebt Gott und er lebt in Gott. Was lösen diese Worte in dir aus?

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Du startest mit einem vollen Konto in den Tag. Das musst du dir jetzt bildlich vorstellen. Ich hatte mich gerade aus dem Bett gerollt, war vor meinem Bett auf die Knie gefallen und hatte den Satz gebetet, den ich

Sache zu denken, die uns fehlt oder die, die uns Sorgen macht, nicht wahr? Als ich da so auf den Knien war, dachte ich Folgendes, und das möchte ich heute unbedingt mit dir teilen, denn es ist sehr biblisch. Lebe aus seiner Fülle und nicht aus deinem Mangel heraus. Lebe aus seiner Fülle und nicht aus deinem Mangel heraus. Die Bibel hilft dir, mit genau diesem Blick in den Tag zu starten. In Epheser 1,3 steht, gelobt sei Gott, er hat uns mit seinem Geist reich beschenkt. Und weißt du, was das bedeutet? Du startest niemals mit einem leeren Konto in den Tag. Du startest mit, also beschenkt mit seiner Gegenwart, mit seiner Gnade, mit seinem Frieden, mit seinem Wort, mit seiner Kraft für heute. Und wahrscheinlich mit so viel mehr ganz alltäglichen Geschenken, die du schon so gewohnt bist, dass du sie kaum noch bemerkst. Erinnere dich heute ganz bewusst und lass das, was dir fehlt, nicht größer werden als das, was Gott dir schon längst gegeben hat. Vielleicht startest du mit genau diesem Gebet in den Tag. Vater, danke, dass ich heute aus deiner Fülle und nicht aus meinem Mangel heraus in diesen Tag starten darf. Ich bin gesegnet. Amen. Danke für dich.

Ersetze "Ich hab Angst" mit "Ich kann's". Kennst du das auch? Du liegst im Bett, der Wecker klingelt und du bist wie gelähmt, weil dir die Aufgaben des Tages einfach zu groß erscheinen. Sind wir uns ehrlich, wir haben alle mal solche Tage, an denen wir einfach nicht wissen, wie wir sie bewältigen sollen. Und es gibt eine Lösung dafür. Wir sind Kinder Gottes, wir haben seinen Geist und Gott hat keine Angst. Johannes schreibt in seinem Evangelium in Johannes 4,18: "Furcht ist nicht in der Liebe, sondern die vollkommene Liebe treibt die Furcht aus." Gott, die vollkommene Liebe, treibt alle Furcht aus. Wenn wir in seiner Liebe sind, dann können wir. Wenn du dich heute fürchtest vor dem nächsten Schritt, dann denke an diese Verheißung, an das Versprechen von Gott und sag: "Ich kann's."

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Wole Soyinka ist ein nigerianischer Schriftsteller. 1986 wurde ihm der Literaturnobelpreis verliehen. Seit 1994 ist Soyinka Goodwill-Botschafter der UNESCO. Er ist der Meinung, Macht ist Herrschaft und Kontrolle und deshalb eine sehr selektive Form von Wahrheit, die eine Lüge ist. Leider sitzen viele Menschen dem Irrglauben auf, dass Macht bedeutet, über jemanden zu stehen und andere kontrollieren zu dürfen. Diese Idee oder selektive Wahrheit, wie Soyinka sie nennt, entwickelt sich schnell zu einem starken Motor, der mitunter fatale Folgen hat. Macht ist meiner Meinung nach vor allem eins, nämlich Verantwortung. Wenn wir unseren Einflussbereich schnell und unbedacht erweitern, verblasst durch den Tunnelblick unsere Umgebung. Richten wir unseren Blick nur mehr auf dieses eine Ziel, verlieren wir unsere Grenzen und unsere eigene Fehlbarkeit aus den Augen. Damit entsteht eine Luftblase, die aber nicht der Realität entspricht. Sich einen größeren Einflussbereich zu wünschen und uns zuzutrauen, ist nichts Verwerfliches. Aber es ist wichtig, Macht nicht um jeden Preis anzustreben, sondern sie systematisch mit wachsender Persönlichkeit und Fähigkeiten zugeschrieben zu bekommen. Wir müssen nicht versuchen, uns selbst in eine Position zu manövrieren, der wir vielleicht gar nicht gewachsen sind. Gott kennt unsere Stärken und Begabungen. Es ist absolut in seinem Interesse, uns denen entsprechend zu fördern und zu fordern. Damit uns die Macht nicht zu Kopf steigt, ist es wichtig, immer in Referenz zu Gott Entscheidungen zu treffen. Gott hat uns nicht geschaffen, um über jemanden zu herrschen oder andere zu kontrollieren. Auch die Bibel verbindet Macht mit Verantwortung. In Lukas 12,48 heißt es, so wird von jedem, der viel bekommen hat, auch viel erwartet. Denn wem viel anvertraut wurde, von dem verlangt man umso mehr. Ich bin ehrlicherweise total dankbar, dass ich zu jeder Zeit um Gottes Rat fragen darf und dass es seine Kraft ist, durch die mein Verantwortungsbereich wächst. Unser Input? Ask God for wise decisions.

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Wir schauen gemeinsam in das Buch der Bücher, die Bibel. Es ist das meistverkaufte Buch weltweit. Jetzt schauen wir in das Buch der Psalmen, Kapitel 23. Der Herr ist mein Hirte, ich habe alles, was ich brauche. Er lässt mich in grünen Tälern ausruhen. Er führt mich zum frischen Wasser. Er gibt mir Kraft. Er zeigt mir den richtigen Weg, um seines Namens willen. Auch wenn ich durch das dunkle Tal des Todes gehe, fürchte ich mich nicht, denn du bist an meiner Seite. Dein Stecken und Stab schützen und trösten mich. Egal, wo du gerade stehst, auf Jesus kannst du dich verlassen. Ganz bestimmt.

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Wir schauen gemeinsam in das Buch der Bücher, die Bibel. Es ist das meistverkaufte Buch weltweit. Jetzt schauen wir in das Matthäusevangelium, Kapitel 7. Geht so miteinander um, wie die anderen mit euch umgehen sollen. Na, was lösen diese Worte in dir aus?

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Der deutsche Schriftsteller Otto Flacke hat mal gemeint, wer mit den Menschen auskommen will, darf nicht zu genau hinsehen. Also das ist vielleicht etwas gemein, weil der Spruch an sich sagt, dass es an allen etwas auszusetzen gibt. Etwas, das man ignorieren muss. Aber so weit daneben ist es ja dann auch wieder nicht. Es kommt ja immer darauf an, in welchem Licht man jemanden sieht. Also was man an ihm hervorhebt. Ja, wirklich, was man sich letztendlich entscheidet zu sehen. Ich frage mich da, ob Gott auch bei uns oft nicht so genau hinsieht. Aber die Bibel sagt eigentlich das Gegenteil. Da heißt es, Gott weiß genau, wie viele Haare ihr auf dem Kopf habt. Also um das zählen zu können, muss man, denke ich, schon sehr genau gucken. Und doch, Gott entscheidet sich dafür, uns in einem guten Licht zu sehen. Er weiß wohl alles, das nicht stimmt. Aber aus lauter Liebe übersieht er das alles und findet uns super. Wow. In dem Wissen, so angenommen zu sein, müsste es auch uns leichter fallen, mal bei dem einen oder anderen das Auge zuzudrücken. Nicht nur, um mit ihnen irgendwie auszukommen, sondern um Menschen so zu lieben, wie Gott sie und uns liebt. Darum lautet unser Input für heute: See the good in people.

An manchen Tagen willst du nicht aufstehen, aber Wunder entstehen beim Weitergehen. Das Leben ist manchmal wirklich eine Herausforderung. Auch Kleinigkeiten können schon fast unüberwindbar wirken. Aber Jesus selbst hat uns etwas versprochen. In Matthäus 11, 28 bis 30 sagt er: Kommt her zu mir, alle, die ihr mühselig und beladen seid. Ich will euch erquicken. Nehmt auf euch mein Joch und lernt von mir, denn ich bin sanftmütig und von Herzen demütig. So werdet ihr Ruhe finden für eure Seelen. Denn mein Joch ist sanft und meine Last ist leicht. Jesus will deine Probleme, deine Ängste und Herausforderungen haben. Er will mit dir tauschen und er verspricht die Ruhe für deine Seele. Ich entscheide mich, das nächste Mal mit dieser Verheißung aufzustehen. Du auch?

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1: 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Also man muss es differenzieren und dennoch hängt es ganz, ganz eng miteinander zusammen.
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1: Wir schauen gemeinsam in das Buch der Bücher, die Bibel. Es ist das meistverkaufte Buch weltweit. Jetzt schauen wir in den Philipperbrief, Kapitel 4. Macht euch keine Sorgen, ihr dürft in jeder Lage zu Gott beten. Sagt ihm, was euch fehlt und dankt ihm. Dann wird Gottes Friede, der all unser Verstehen übersteigt, eure Herzen und Gedanken bewahren, weil ihr mit Jesus Christus verbunden seid. Welche Sorgen willst du heute ganz bewusst bei Jesus ablegen?

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Wir haben euch Jean de la Prière schon einmal vorgestellt. Er war ein französischer Schriftsteller. Folgenden Rat hat er für seine Mitmenschen. Man kommt in der Freundschaft nicht weit, wenn man nicht bereit ist, kleine Fehler zu verzeihen. Freundschaft ist nicht nur etwas Mächtiges, sondern auch etwas Besonderes. Freundschaftliches Vertrauen kann einen Raum bieten, um seine Ideen, Wünsche, Ziele und Gefühle zu formulieren oder zu diskutieren. Aber all das zu teilen bedeutet auch, sich verletzlich zu machen. Was machst du, wenn das wirklich passiert? Wenn der andere einen wunden Punkt trifft oder dich einfach enttäuscht? Brichst du die Freundschaft ab? Bist du eine Zeit lang gekränkt und beleidigt? Redest du schlecht über deinen Freund oder deine Freundin? Jean de la Prière meint, dass man Fehler verzeihen sollte. Die Bibel ermutigt uns auch zur Vergebung, denn nur Vergeben setzt uns und unsere Beziehung wieder frei. Wir müssen dem oder der anderen nichts nachtragen. Das belastet nämlich vor allem uns selbst. Ehrlich besprochen erleben wir sogar, dass unsere Beziehung stärker und tiefer werden kann. Epheser 4,32 sagt dazu: Seid aber untereinander freundlich und herzlich und vergebt einer dem anderen, wie auch Gott euch vergeben hat in Christus. Unser Input? Forgive others like God forgives you.

Aber die auf den Herrenhaaren kriegen neue Kraft. Dass sie auffahren mit Flügeln wie Adler, dass sie laufen und nicht matt werden, dass sie wandeln und nicht müde werden. Das steht in Jesaja 40, 31 und begleitet mich in den letzten Monaten ganz intensiv. Deshalb dachte ich, das möchte ich unbedingt mit dir teilen. Immer wieder im Laufe des Tages, wenn ich keine Kraft mehr habe, sei es durch das viele Arbeiten oder durch Sport oder auch zum Beispiel bei einer Auseinandersetzung, Gott schenkt mir immer wieder neue Kraft, weiterzumachen und das Leben zu genießen. Mit ihm gemeinsam scheint keine Aufgabe zu schwer, kein Sport zu anstrengend und keine Auseinandersetzung unlösbar, weil ich von ihm neue Kraft bekomme.

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Du startest mit einem vollen Konto in den Tag. Das musst du dir jetzt bildlich vorstellen. Ich hatte mich gerade aus dem Bett gerollt, war vor meinem Bett auf die Knie gefallen und hatte den Satz gebetet, den ich in dieser Position morgens gerne bete. Ich bin klein, doch du bist so groß. Danke, dass dir auch heute alles möglich ist, als ich, halt dich fest, den leckeren Duft meiner Bettwäsche wahrnahm. Und in diesem Moment dachte ich, Mensch, Deborah, geht es dir gut? Ein warmes und gut riechendes Bett, ein Zuhause. Gleich machst du dir deinen Lieblingskaffee, schluckst deine Vitamine für den Tag, öffnest deine Bibel und steigst dann in dein Auto, um Menschen zu besuchen, die du liebst. Und dennoch schaffen wir es morgens so oft, gleich an die eine Sache zu denken, die uns fehlt oder die uns Sorgen macht, nicht wahr? Als ich da so auf den Knien war, dachte ich Folgendes, und das möchte ich heute unbedingt mit dir teilen, denn es ist sehr biblisch. Lebe aus seiner Fülle und nicht aus deinem Mangel heraus. Lebe aus seiner Fülle und nicht aus deinem Mangel heraus. Die Bibel hilft dir, mit genau diesem Blick in den Tag zu starten. In Epheser 1,3 steht, gelobt sei Gott, er hat uns mit seinem Geist reich beschenkt. Und weißt du, was das bedeutet? Du startest niemals mit einem leeren Konto in den Tag. Du startest mit, also beschenkt mit seiner Gegenwart, mit seiner Gnade, mit seinem Frieden, mit seinem Wort, mit seiner Kraft für heute. Und wahrscheinlich mit so viel mehr ganz alltäglichen Geschenken, die du schon so gewohnt bist, dass du sie kaum noch bemerkst. Erinnere dich heute ganz bewusst und lass das, was dir fehlt, nicht größer werden als das, was Gott dir schon längst gegeben hat. Vielleicht startest du mit genau diesem Gebet in den Tag. Vater, danke, dass ich heute aus deiner Fülle und nicht aus meinem Mangel heraus in diesen Tag starten darf. Ich bin gesegnet. Amen. Danke für dich.

Wir schauen gemeinsam in das Buch der Bücher, die Bibel. Es ist das meistverkaufte Buch weltweit. Der Mensch plant seinen Weg, aber der Herr lenkt seine Schritte. Das steht in der Bibel im Buch der Sprüche. Hast du das schon mal erlebt? Du schmiedest Pläne für deine Zukunft und plötzlich wird dann alles ganz anders, als du es geplant hast. Wie geht's dir damit? Hast du dich darüber geärgert oder konntest du im Nachhinein sogar erkennen, dass eigentlich alles besser geworden ist als mit seinen eigenen Plänen? Ich habe ehrlich gesagt schon beides erlebt und mir ist bewusst geworden, dass mir für manche Entscheidungen in meinem Leben einfach der richtige Überblick fehlt. Ich bin Gott sehr dankbar, dass er in meiner Vergangenheit schon öfter eingegriffen hat. Gott liebt dich und er hat Gutes mit dir im Sinn. Möchtest du Gott heute neu vertrauen und ihn in deine Pläne mit einbeziehen?

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Mann, wer kennt das nicht? Endlich hat man sich nach langen Überlegungen dazu durchgerungen, eine Sache anzupacken, eine Idee umzusetzen, etwas Neues anzufangen oder einfach einem Wunsch nachzugehen. Anfangs bekommt man dafür meist Lob. Doch irgendwann kommt dann dieser eine Mensch daher, der einfach die eine super Meldung parat hat, die einen zweifeln lässt. Blöde Idee, klappt nicht. Bist du dir sicher, dass dir das nicht zu viel ist? Aristoteles sagte, der einzige Weg, um Kritik zu vermeiden, ist nichts zu tun, nichts zu sagen, nichts zu sein. Klingt echt trostlos. Wobei ich glaube, dass nicht einmal das helfen würde. Da gäbe es sicher auch noch wen, der sich beschweren würde. Ja, es ist nicht so leicht. Man kann es nie allen recht machen und doch haben wir irgendwie alle das Bedürfnis danach. Jemand, der ganz sicher nicht nichts gesagt oder getan hat, war Jesus. Er hat mit seinen 3 Jahren Dienst so viel Staub aufgewirbelt wie niemand zuvor oder danach. Und ja, auch er hatte sie immer im Nacken, die Kritiker. Doch es ist spannend zu sehen, wie er damit umging. Er hat nicht jedes Mal eine Pressemitteilung verschickt, wenn Lügen über ihn verbreitet wurden oder ihn jemand beleidigt hat. Ganz im Gegenteil. In Markus 5 kam ein Mann zu Jesus und bat ihn, seine kranke Tochter, die zu Hause war, zu heilen. Da kamen einige vorbei und sagten zu dem Mann, deine Tochter ist gestorben, belästige den Lehrer nicht länger. Dann heißt es, Jesus hörte, was sie sagten, ignorierte es aber und sprach zu dem Mann, hab keine Angst, vertrau mir. Jesus hörte, was sie sagten, doch er entschied sich, nicht darauf einzugehen. Er hat keine Zeit damit vertrödelt, die negativen Leute zu überreden. Er hat einfach zu dem Mann gesprochen, der zu ihm gekommen war und ging dann seinen Weg. Genauso sollten auch wir handeln. Man kann sich leicht von seinem Weg abbringen lassen und endlos viel Zeit damit vergeuden, Menschen zu überreden, die eben einfach anderer Ansicht sind. Viele wird man nie überzeugen können. Man kann auch einfach seine Energie dafür verwenden, dem nachzugehen, was Gott einem aufs Herz gelegt hat. Wenn das später Früchte trägt, werden ohnehin auch die Kritiker sehen, dass es das Richtige war. Unser Input: Don't waste your time on critics.

Im Gebet ist es besser, ein Herz ohne Worte zu haben, als Worte ohne Herz. Das hat Mahatma Gandhi einmal gesagt. Und wer kennt das nicht? Manchmal weiß man einfach nicht genau, mit welchen Worten man etwas vor Gott bringen kann. Ich kenne das ganz genau, dass ich oft bemerke, dass ich im Gebet nicht genau weiß, wie ich meine Sorgen, Wünsche oder jetzt mein Lob ausdrücken soll. Und da hilft mir ehrlich gesagt schon dieser weise Spruch von Gandhi, auch mal im Stillen und dafür aber mit lautem Herzen zu beten.

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Aber bis heute hat Gott mir geholfen und so stehe ich als sein Zeuge vor den Menschen, den Hochgestellten wie den ganz Einfachen. Ich verkünde nichts anderes, als was die Propheten und Mose angekündigt haben. Das steht in der Bibel in der Apostelgeschichte, Kapitel 26. Paulus spricht diese Worte, als er vor dem Statthalter und dem König vor Gericht steht. Das, was er da so furchtlos erzählt, ist seine persönliche Geschichte, wie er Jesus kennengelernt hat und warum er ihm überhaupt nachfolgt. Paulus ist es da egal, was die Leute von ihm denken oder über ihn sagen könnten, und er schweigt auch nicht vor den mächtigen Entscheidungsträgern. Nachdem er alles gehört hat, sagte sogar der König selbst: Es hätte nicht viel gefehlt und du hättest mich zu einem Christen gemacht. Paulus' Worte haben ihn da scheinbar durchaus tief berührt. Wie geht es dir damit, anderen von deinem Glauben zu erzählen? Wer weiß, welche Menschen durch deine Geschichte von Gott berührt werden können.

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Judy Garland war eine amerikanische Filmschauspielerin und Sängerin. Berühmt wurde sie 1939 durch ihre Hauptrolle im Filmklassiker Der Zauberer von Oz. Dort singt sie die Originalversion des Liedes Somewhere Over the Rainbow. Sie hat einmal gesagt, hinter jeder Wolke steckt eine weitere Wolke. Also bei mir stimmt das auf jeden Fall. Ich weiß nicht, wie es bei euch so im Alltag ausschaut, aber bei mir ist es so, dass ich regelmäßig vor Herausforderungen stehe. Die können in jedem Lebensbereich auftauchen. Das kann etwas Persönliches sein, genauso auch etwas in der Arbeit oder im sozialen Umfeld. Eben alles Mögliche. Manchmal fordert eine dichte Wolkendecke meine Aufmerksamkeit, dann wieder sind es nur kleine Wolken oder es ist Pausenzeit mit richtig strahlend blauem Himmel. Wie schaut denn dein Herausforderungshimmel zurzeit aus? Was mir bei dem Bild von Judy Garland total gut gefällt ist, mitunter schauen die Wolken ziemlich bedrohlich aus. Das heißt aber noch nicht, dass sie dann in ihrer momentanen Formation und Heftigkeit zu uns kommen. Und selbst wenn sie das tun, dürfen wir darauf vertrauen, dass Gott uns Schutz und Geborgenheit schenkt. In Psalm 91 steht, wer unter dem Schutz des Höchsten wohnt, der kann bei ihm, dem Allmächtigen, Ruhe finden. Es geht nicht darum, ein Leben ohne Schwierigkeiten und Herausforderungen anzustreben, sondern um den Zugang dazu. Gott möchte, dass wir in seine Arme laufen, wenn es schwierig wird. Wir dürfen bei ihm Schutz suchen und er will uns Geborgenheit schenken. Aus dieser Perspektive und mit Gottes Hilfe dürfen wir merken, dass sich unser Blick auf die Wolken verändert. Wir dürfen darauf vertrauen, dass Gott der Herr über allem ist und sich freut, wenn wir zu ihm in seine Geborgenheit flüchten. Die Wolken gehören zum Leben dazu und unter dem Schirm Gottes müssen wir uns nicht von ihnen verunsichern lassen. Unser Input? God is your refuge.

Gib deinen Emotionen nicht die Macht, über den Verlauf deines Tages zu entscheiden. Kennst du das? Am Morgen klingelt der Wecker nicht, du hast verschlafen, das Brot ist schimmelig geworden und du hast kein frisches Gewand mehr im Kasten. Das sind eine dieser Tage, an denen ich selbst lieber im Bett bleiben wollen würde. Ich denke, der Tag ist gelaufen. Aber durch Gott kann ich mich in jedem Moment umentscheiden und trotzdem fröhlich sein. Meine Emotionen müssen mich nicht bestimmen. Ich kann meine Emotionen bestimmen. Gott sagt in der Bibel in Römer 8, 28, eines aber wissen wir, alles trägt zum Besten derer bei, die Gott lieben. Sie sind ja in Übereinstimmung mit seinem Plan berufen. Ich kann in jeder Situation immer etwas lernen. Ich kann aktiv aus der Opferrolle aussteigen und den Blick auf das Gute in meinem Tag wenden. Wie entscheidest du dich heute?

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Du startest mit einem vollen Konto in den Tag. Das musst du dir jetzt bildlich vorstellen. Ich hatte mich gerade aus dem Bett gerollt, war vor meinem Bett auf die Knie gefallen und hatte den Satz gebetet, den ich in dieser Position morgens gerne bete. Ich bin klein, doch du bist so groß. Danke, dass dir auch heute alles möglich ist, als ich, halt dich fest, den leckeren Duft meiner Bettwäsche wahrnahm. Und in diesem Moment dachte ich, Mensch, Deborah, geht es dir gut? Ein warmes und gut riechendes Bett, ein Zuhause. Gleich machst du dir deinen Lieblingskaffee, schluckst deine Vitamine für den Tag, öffnest deine Bibel und steigst dann in dein Auto, um Menschen zu besuchen, die du liebst. Und dennoch schaffen wir es morgens so oft, gleich an die eine Sache zu denken, die uns fehlt oder die uns Sorgen macht, nicht wahr? Als ich da so auf den Knien war, dachte ich Folgendes, und das möchte ich heute unbedingt mit dir teilen, denn es ist sehr biblisch. Lebe aus seiner Fülle und nicht aus deinem Mangel heraus. Lebe aus seiner Fülle und nicht aus deinem Mangel heraus. Die Bibel hilft dir, mit genau diesem Blick in den Tag zu starten. In Epheser 1,3 steht, gelobt sei Gott, er hat uns mit seinem Geist reich beschenkt. Und weißt du, was das bedeutet? Du startest niemals mit einem leeren Konto in den Tag. Du startest beschenkt mit seiner Gegenwart, mit seiner Gnade, mit seinem Frieden, mit seinem Wort, mit seiner Kraft für heute. Und wahrscheinlich mit so viel mehr ganz alltäglichen Geschenken, die du schon so gewohnt bist, dass du sie kaum noch bemerkst. Erinnere dich heute ganz bewusst und lass das, was dir fehlt, nicht größer werden als das, was Gott dir schon längst gegeben hat. Vielleicht startest du mit genau diesem Gebet in den Tag. Vater, danke, dass ich heute aus deiner Fülle und nicht aus meinem Mangel heraus in diesen Tag starten darf. Ich bin gesegnet. Amen. Danke für dich.

Wir schauen gemeinsam in das Buch der Bücher, die Bibel. Es ist das meistverkaufte Buch weltweit. Jetzt schauen wir in das Buch Zephania, Kapitel 3. Der Herr, euer Gott, ist in eurer Mitte und was für ein starker Retter ist er. Von ganzem Herzen freut er sich über euch. Weil er euch liebt, redet er nicht länger über eure Schuld. Ja, er jubelt, wenn er an euch denkt. Was lösen diese Worte in dir aus?

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1: Gabriel Laub, ein Journalist mit polnisch-jüdischer Abstammung, der viele Kurzgeschichten veröffentlicht hat, meinte einmal, Fantasie ist etwas, was sich manche Leute gar nicht vorstellen können. Jetzt gibt es ja viele, die sagen, sie glauben der Bibel nicht. Viele Geschichten klingen einfach etwas zu unrealistisch, zu fantastisch. Die Bibel ist ja eigentlich das größte Abenteuerbuch überhaupt. Da gibt es Kriege, Könige, Schlachten, Prinzessinnen, Bösewichte, Drachen, Wunder und einen Helden, Jesus. Wenn ich mir die Geschichten aus dem Alten Testament durchlese, wie zum Beispiel die Israeliten durch das Rote Meer marschiert sind, fällt es mir eigentlich nicht sehr schwer, mir das vorzustellen. Denn ich habe eben eine recht lebendige Fantasie. Wenn man jemand ist, der auf Zahlen, Fakten und Tatsachen steht, ist man bei so einem Theater vielleicht nicht so beeindruckt. Vielleicht braucht es ja wirklich auch, um die Bibel verstehen zu können, etwas Fantasie. Doch viele meinen, dass eben einige Geschichten nicht ganz so wörtlich gemeint sind und man alles nicht so eng sehen sollte. Da gibt es nur ein Problem. Die Bibel sagt nämlich über sich selbst, ihr sollt nichts hinzufügen zu dem Wort, das ich euch gebe und sollt auch nichts davon wegnehmen. Das klingt, finde ich, nicht so locker. Doch wie man sich die Geschichten genau ausmalt, ist ja jedem selbst überlassen. Wenn man sich vorstellt, man würde einen spannenden Roman lesen, fällt das mit der Fantasie vielleicht auch leichter. Unser Input für heute: When reading the Bible, use your imagination.

Erfolgreich sein ist viel, glücklich sein ist mehr. Manchmal denken wir, dass es das Beste ist, wenn wir Anerkennung bekommen, gesehen werden und erfolgreich sind. Aber was bleibt dabei oft auf der Strecke? Wir vernachlässigen vielleicht Familie, Freunde, haben keine Zeit, links und rechts zu schauen und könnten auch oftmals etwas vergessen. Glücklich zu sein ist noch viel wertvoller. In Matthäus 6,33 verspricht Gott: Trachtet zuerst nach dem Reich Gottes und nach seiner Gerechtigkeit, dann wird euch das alles zufallen. Er sagt, wenn ich ihn zu meiner Priorität mache, dann wird er mir alles andere dazugeben. Das ist meine Erwartung. Deswegen entscheide ich mich heute für Gott als meine Nummer 1. Und du?

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0: Heilung. Gibt es heute noch Heilung? Fragen wir doch Irene.
1: Definitiv gibt es heute noch Heilung. Ich werde immer wieder auch Zeugin von Heilungen, auch in meiner Praxis. Und natürlich, wenn man im Internet hört und YouTube schaut, dann kann man da immer wieder von Heilungen hören. Also definitiv gibt es Heilung. Ich bin auch überzeugt davon, dass Jesus jeden wirklich überzeugten Nachfolger und Christen die Fähigkeit gegeben hat, zu heilen. Vielleicht gibt es hier schon spezielle Begabungen, aber ich glaube, dass wir prinzipiell hier viel mutiger sein dürfen, als wir es manchmal auch sind. Und dass wir daran glauben dürfen, dass es heute noch Heilung gibt.
0: Irene ist Psychotherapeutin und hat ihre Praxis in Wien.

Wir schauen gemeinsam in das Buch der Bücher, die Bibel. Es ist das meistverkaufte Buch weltweit. Zwei blinde Männer saßen an der Straße. Als sie hörten, dass Jesus vorüberkam, riefen sie laut: Herr, du Sohn Davids, hab Erbarmen mit uns. Das steht in der Bibel im Matthäusevangelium in Kapitel 20. Jesus war da mit seinen Jüngern in Israel unterwegs und viele Menschen waren ihm gefolgt. Auf diesem Weg war er an zwei Blinden vorbeigekommen. Als sie hörten, wer da gerade an ihnen vorbeiging, riefen sie laut nach Jesus. Jesus blieb stehen und sprach sie an: Was wollt ihr? Was wollt ihr, dass ich euch tue? Da antworteten die beiden Männer: Herr, wir wollen wieder sehen können. Jesus berührte ihre Augen und sofort konnten beide Männer wieder sehen. Von da an folgten sie Jesus. Die beiden Männer hatten erkannt, dass nur Jesus ihnen helfen konnte. Was sind deine Nöte? Was sind deine Sorgen? Du kannst auch zu Jesus rufen. Er hört dich und er will dir helfen.

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0: Margaret Mead war eine amerikanische Ethnologin. Sie meinte, vergiss nicht, dass du absolut einzigartig bist, genau wie jeder andere auch. In Diskussionen und Situationen merke ich immer wieder, dass jeder Mensch ein Unikat ist. Jede einzelne Lebensgeschichte, die Position, die man sich nimmt oder geben lässt, wirklich alles deutet darauf hin, dass wir einzigartig sind. Naja, und dann überrascht es mich immer wieder, dass es doch Überschneidungen gibt und wir mit ähnlichen Themen ringen. Manches ist eben keine Typsache, sondern offenbar eine Menschsache. Weil jedoch jeder von uns jede Situation unterschiedlich erlebt, können wir voneinander profitieren und einander bereichern. Auch wenn jeder von uns einzigartig ist, die Situation, in der wir uns befinden, hat oft ein anderer auch schon erlebt, aber eben auf seine Weise. Trotzdem können wir von den Erfahrungen anderer lernen. In der Bibel finden wir ein schönes Bild für dieses Zusammenspiel, trotz unserer Einzigartigkeit. Im Römerbrief 12,5 steht: Ebenso ist es mit uns Christen. Gemeinsam bilden wir alle den Leib Christi und jeder Einzelne ist auf die anderen angewiesen. Genau diese Einzigartigkeit ist eine Chance. Du hast einen Platz in Gottes Plan, den kein anderer auf deine Weise einnehmen kann. Und auch deinen Erfahrungsschatz hat niemand anderer. Unser Input: You are unique, just like everyone else.
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Glauben beginnt mit Vertrauen und endet mit Staunen. Früher in meiner Schulzeit habe ich noch nicht so an Gott geglaubt. Ich war neugierig, aber habe das Geschenk nicht verstehen können, das Gott mir machen will. Ich habe damals zu meiner Religionslehrerin gesagt, Glaube heißt nicht wissen. Und ich kann mich heute noch an ihre Antwort erinnern. Glaube heißt Vertrauen. Heute kann ich sagen, sie hat sowas von vollkommen recht. In Hebräer 11,1 steht, es ist aber der Glaube eine feste Zuversicht dessen, was man hofft und ein Nichtzweifeln an dem, was man nicht sieht. Glaube geht also so unglaublich tief. Er beginnt mit Vertrauen und endet mit Staunen. Begibst du dich auf diese Reise?

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0: 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Christen aus mehreren Konfessionen wollen am 19. September in Wien gemeinsam ihren Glauben an Jesus bekennen und die Einheit untereinander sichtbar machen. Wir als Now Radio unterstützen den Marsch für Jesus. Politisch soll der Marsch für Jesus ausdrücklich nicht verstanden werden. Es werden dieses Mal auch keine Politiker von der Bühne aussprechen, sagt Organisator Johannes Unnusson.
1: Also wir haben diesmal entschieden, jetzt keine Politiker einzuladen, jetzt auf die Bühne zu sprechen, weil wir einfach gemerkt haben, dass das schwierig sein kann, weil ja Christen in allen Parteien gibt und dass es dann schwierig ist, wenn man Politiker von einer Partei auf die Bühne bittet. Aber wir freuen uns trotzdem sehr, wenn Politiker von allen Parteien mit dabei sein wollen im Marsch und auch zeigen wollen, dass ihnen Jesus wichtig ist.
0: Der Marsch für Jesus startet am 19. September in Wien am Schwarzenbergplatz, führt über die Wiener Ringstraße und endet mit einem großen mehrstündigen Fest wieder am Schwarzenbergplatz. Alle Details zum Programm vom Marsch für Jesus findest du online auf nowradio.at.

Wir schauen gemeinsam in das Buch der Bücher, die Bibel. Es ist das meistverkaufte Buch weltweit. Herr, wo sonst gibt es einen Gott wie dich? Allen, die von deinem Volk übrig geblieben sind, vergibst du ihre Schuld und gehst über ihre Verfehlungen hinweg. Du hältst nicht für immer an deinem Zorn fest, denn Güte und Liebe zu erweisen, das macht dir Freude. Das steht in der Bibel im Buch Micha, Kapitel 7. Wie reagierst du, wenn andere Menschen dich verletzen oder enttäuschen? Wie schnell kannst du vergeben und wieder freundlich und liebevoll sein? Das lässt sich sicher nicht pauschal beantworten, doch je nachdem, was vorgefallen ist, wird es dich wahrscheinlich länger beschäftigen und auch immer wieder mal hochkommen. Ich würde behaupten, das ist durchaus menschlich. Aber Gott sei Dank ist unser Gott da anders. Denn wenn du ihn um Vergebung bittest, dann vergibt er dir und zwar sofort. Er hält dir deine Fehler nicht vor, sondern er begegnet dir mit Liebe. Hast du das auch schon erlebt?

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Simone de Beauvoir war eine französische Schriftstellerin und Philosophin. Sie gilt mit ihren Werken als Vertreterin des Existenzialismus. Sie meinte zum Glück: Das Glück besteht darin, zu leben wie alle Welt und doch wie kein anderer zu sein. Das Zitat hat mich an die Anfänge mit dem Glauben an Jesus erinnert. Wenn man sein Leben mit Jesus beginnt, hat man schnell das Gefühl, vieles hat sich verändert. Aber irgendwie bleibt ja auch vieles im Alltag genau gleich. Man geht weiter zur Schule, Uni oder in die Arbeit, fährt mit dem Bus, geht einkaufen, wäscht sich die Haare, gießt die Blumen, telefoniert mit Freunden. Was also bedeutet es, dass Gott unser Leben verändern will, wenn wir dann doch das Gleiche tun? Ich habe dazu mal ein spannendes Buch von Rick Warren gelesen. Es heißt Leben mit Vision und deckt in 40 Kapiteln alle Grundlagen des christlichen Glaubens ab. Darin gibt es einen Abschnitt darüber, wie man den Heiligen Geist in alle Aktivitäten während eines Tages mit einbeziehen kann. Und bezieht sich auf den Vers in Kolosser 3,23, wo steht: Und alles, was ihr tut, das tut von Herzen, als würdet ihr es für den Herrn tun und nicht für Menschen. Als ich das Buch gelesen habe, habe ich in einem Fastfood-Restaurant gearbeitet. Ich hatte also die perfekte Gelegenheit, um gleich mal zu testen, ob das möglich ist. Mich hat der Bibelvers wirklich berührt und so habe ich dann zum Beispiel, wenn ich den Boden dort gewischt habe, daran gedacht, wie Gott mir gerade zusieht und sich über mich freut. Und zu meinem Erstaunen hat das einen riesigen Unterschied gemacht. Ich hatte viel mehr Freude bei der Arbeit, auch bei den Aufgaben, die ich nicht so besonders mochte. Dieses Experiment kann jeder wagen. Und ihr werdet sehen, so wird aus allem Alltäglichen etwas Besonderes. Auch wir als Christen dürfen leben wie alle Welt und doch durch den Heiligen Geist sein wie kein anderer. Unser Input: The Holy Spirit can make anything special.

Tu heute das, was du kannst. Verschieb nichts auf morgen, das du heute erledigen könntest. Aber stress dich auch nicht, wenn du nicht alles schaffst. Tu einfach, was du kannst. Manchmal habe ich ganz schön viel Druck, weil ich mich mit anderen Menschen vergleiche. Aber Vergleichen ist eigentlich ein Gift für uns Menschen, weil wir ja alle so unterschiedlich sind. Und dieses Vergleichen lähmt mich manchmal, dass ich erst gar nicht mit den Aufgaben anfange, die ich mir vorgenommen habe. Aber ich erinnere mich dann an eine Stelle in der Bibel, da sagt Gott: Noch einmal, durch Gottes Gnade seid ihr gerettet, und zwar aufgrund des Glaubens. Ihr verdankt eure Rettung also nicht euch selbst. Nein, sie ist Gottes Geschenk. Sie gründet sich nicht auf menschliche Leistungen, sodass niemand vor Gott mit irgendetwas groß tun kann. Gott liebt mich, ohne dass ich irgendwas geleistet habe. Seine Liebe hängt niemals von dem ab, was ich tue. Und mit diesem Wissen nimmt mir Gott meinen Stress und ich tue, so gut ich kann. Versuch doch heute auch mal mit dem Wissen, dass Gott dich unabhängig von deinen Taten liebt, zu tun.

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0: Heilung. Findet körperliche und seelische Heilung immer gemeinsam statt? Fragen wir doch Irene.
1: Ja, ich würde mal sagen, im Grunde genommen ja. Denn wenn ich zum Beispiel depressiv bin, weil ich eine schwere Erkrankung habe, Krebs oder MS oder sonst etwas, und dann mich Gott wirklich körperlich heilt, dann wird ziemlich sicher auch meine seelische Heilung natürlich damit verbunden sein und damit einhergehen. Weil ja der Grund, warum ich seelisch leide, aufgehoben ist und ich nun gesund bin. Und daher wird auch die Seele gesund. Also es ist eine ganz enge Wechselwirkung, wobei man es dennoch differenzieren muss. Aber weil der Mensch eben eine Körper-Seele-Geist-Einheit ist, wird sicherlich alles zugleich besser und heiler, wenn ein Teil gesund und heil wird.
0: Irene ist Psychotherapeutin und hat ihre Praxis in Wien.

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Wir schauen gemeinsam in das Buch der Bücher, die Bibel. Es ist das meistverkaufte Buch weltweit. Wie sehr Gott uns liebt, beweist er uns damit, dass Christus für uns starb, als wir noch Sünder waren. Das steht in der Bibel im Römerbrief Kapitel 5. Was ist der größte Liebesbeweis, den ein Mensch erbringen kann? Geschenke, Zeit und gute Taten haben da wahrscheinlich ihre Berechtigung, wenn es darum geht, Liebe zu zeigen. Aber der größte Liebesbeweis ist doch, wenn ein Mensch sein eigenes Leben für seine Liebsten opfert, oder? Mehr Liebe zu zeigen ist ja quasi unmöglich. Doch genau das hat Gott für uns gemacht, indem Jesus für uns Menschen gestorben ist. Und das, obwohl er eigentlich genau wusste, dass viele Menschen den Wert von diesem Opfer nicht erkennen werden. Bist du dir bewusst, was Jesus für dich getan hat? Und was bedeutet es für dein Leben ganz konkret? 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

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Suzanne Vega ist eine amerikanische Sängerin und Songwriterin. Ihre künstlerische Leistung wurde schon mit 2 Grammys und 2 Music Awards honoriert. Sie meint, es war komisch, eine Straße entlang zu fahren, die ich einmal so gut kannte. Was für eine andere Perspektive. Mit der Zeit verändern nicht nur wir uns, sondern auch unsere Umgebung ist ständig im Wandel. Was vorher bekannt war, scheint mit ein bisschen Abstand ganz verändert. Manchmal merken wir erst dadurch, was sich in unserem Leben alles getan hat. Wenn ich gerade wieder über dieselben Themen stolpere, die mich schon ein- oder mehrmals beschäftigt haben, denke ich mir hingegen schnell, ich bin wirklich keinen Schritt weiter. In solchen Situationen ist es wertvoll, jemanden um sich zu haben, der einem die Augen öffnet und zeigt, was sich in der Zeit alles getan hat. Nicht nur in unserer Umgebung, sondern auch in uns selber. Unser Umfeld ist mitunter ein Spiegel. Manchmal kann uns eine bekannte Situation zeigen, dass wir ganz anders darauf reagieren als früher. Der einzige Fixpunkt in unserem Leben ist Gott. Und durch sein Wirken haben wir die Chance auf Veränderung. Wir dürfen an seiner Hand durchs Leben gehen und darauf vertrauen, dass er uns neue Perspektiven zeigt. Im Psalm 107,35 steht: Doch er verwandelt auch dürres Land in eine Oase und lässt mitten in der Steppe Quellen aufbrechen. So kann Gott auch uns Vertrautes neu erscheinen lassen, wenn wir auf seinen Wegen unterwegs sind. Manchmal überrascht er uns damit, manchmal brauchen wir dafür Geduld. Aber Gott wirkt, so viel ist sicher. Unser Input? Let God show you a new perspective.

Dein Wert sinkt oder steigt nicht abhängig von dem, was Menschen über dich sagen, ob sie dich loben oder ob sie dich fertig machen. Dein Wert ist und bleibt dein Wert. Und dieser ist unbezahlbar. Für mich ist es manchmal gar nicht so leicht, dass ich diesen Wert erkennen kann. Durch so viele andere Faktoren lasse ich mich beeinflussen. Geld, Anerkennung, Liebe. Aber eines habe ich im Leben mit Gott bemerkt. Wenn er selbst sein Leben gegeben hat für mich, dann habe ich den unfassbar höchsten Wert überhaupt. In Römer 5,8 sagt Paulus, Gott hingegen beweist uns seine Liebe dadurch, dass Christus für uns starb, als wir noch Sünder waren. Gott liebt dich so sehr, dass er seinen Sohn für dich geopfert hat, damit du frei sein und leben kannst. Und er ist nicht für dich gestorben, als du alles richtig gemacht hast, sondern am höchsten Punkt deiner Sünde. Diese Verheißung spendet mir sehr viel Trost und lässt mich in meinem Selbstwert auftanken, wenn ich ihn mal wieder vergessen habe. Dich auch?

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Du startest mit einem vollen Konto in den Tag. Das musst du dir jetzt bildlich vorstellen. Ich hatte mich gerade aus dem Bett gerollt, war vor meinem Bett auf die Knie gefallen und hatte den Satz gebetet, den ich in dieser Position morgens gerne bete. Ich bin klein, doch du bist so groß. Danke, dass dir auch heute alles möglich ist, als ich, halt dich fest, den leckeren Duft meiner Bettwäsche wahrnahm. Und in diesem Moment dachte ich, Mensch, Deborah, geht es dir gut? Ein warmes und gut riechendes Bett, ein Zuhause. Gleich machst du dir deinen Lieblingskaffee, schluckst deine Vitamine für den Tag, öffnest deine Bibel und steigst dann in dein Auto, um Menschen zu besuchen, die du liebst. Und dennoch schaffen wir es morgens so oft, gleich an die eine Sache zu denken, die uns fehlt oder die uns Sorgen macht, nicht wahr? Als ich da so auf den Knien war, dachte ich Folgendes, und das möchte ich heute unbedingt mit dir teilen, denn es ist sehr biblisch. Lebe aus seiner Fülle und nicht aus deinem Mangel heraus. Lebe aus seiner Fülle und nicht aus deinem Mangel heraus. Die Bibel hilft dir, mit genau diesem Blick in den Tag zu starten. In Epheser 1,3 steht, gelobt sei Gott, er hat uns mit seinem Geist reich beschenkt. Und weißt du, was das bedeutet? Du startest niemals mit einem leeren Konto in den Tag. Du startest beschenkt mit seiner Gegenwart, mit seiner Gnade, mit seinem Frieden, mit seinem Wort, mit seiner Kraft für heute. Und wahrscheinlich mit so viel mehr ganz alltäglichen Geschenken, die du schon so gewohnt bist, dass du sie kaum noch bemerkst. Erinnere dich heute ganz bewusst und lass das, was dir fehlt, nicht größer werden als das, was Gott dir schon längst gegeben hat. Vielleicht startest du mit genau diesem Gebet in den Tag. Vater, danke, dass ich heute aus deiner Fülle und nicht aus meinem Mangel heraus in diesen Tag starten darf. Ich bin gesegnet. Amen. Danke für dich.

0: Wir schauen gemeinsam in das Buch der Bücher, die Bibel. Es ist das meistverkaufte Buch weltweit. Jetzt schauen wir in das Buch der Sprüche, Kapitel 18. Der Herr ist eine starke Festung. Wer das Rechte tut, findet bei ihm sichere Zuflucht. Manch einer denkt, sein Reichtum würde ihn schützen wie eine hohe Mauer. Doch das ist nichts als Einbildung. Stolz führt zum Sturz, Bescheidenheit aber bringt zu Ehren. Was lösen diese Worte in dir aus?
1: An jedem

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Unser heutiges Zitat kommt von Glen Campbell. Er ist ein US-amerikanischer Country-Sänger und Gitarrist, der über das Country-Genre hinaus zahlreiche Erfolge vorweisen kann. Er meint, ich starte den Tag gerne möglichst früh. Das hält mich davon ab, in Schwierigkeiten zu geraten. Wer mag schon Schwierigkeiten? Ich gehöre zu den Menschen, die Harmonie so richtig genießen. Es ist doch toll, wenn der Verwirklichung meiner Ideen nichts im Weg steht und sie ohne weiteres zu realisieren sind. Im Duden steht, dass Schwierigkeiten etwas sind, das für jemanden sehr unangenehm ist, das jemanden Ärger, Sorgen oder Ähnliches bereitet. Naja, also kein Wunder, wenn es so wenige Schwierigkeitsfans gibt. Wer freut sich schon über etwas, das einen behindert oder einem das Leben schwer macht? Aber wie bei so vielen Dingen haben auch die Schwierigkeiten eine andere Seite. Es ist nämlich oft der Umgang mit Schwierigkeiten, der uns wachsen lässt. Wir lernen mehr über uns selbst und sind herausgefordert, was wir denken und wie wir handeln, in Frage zu stellen und vielleicht zu korrigieren. Im Psalm 143,8 steht, zeige mir schon früh am Morgen, dass du es gut mit mir meinst, denn ich vertraue dir. Ich brauche dich. Zeige mir, wohin ich gehen soll. Wir dürfen darauf vertrauen, dass Gott das auch tun wird, egal ob wir nun Frühaufsteher sind oder nicht. Er wird uns vor Schwierigkeiten bewahren, wenn wir auf seine Führung vertrauen. Unser Input? Let God keep you out of trouble.

Aber die auf den Herrenhaaren kriegen neue Kraft. Dass sie auffahren mit Flügeln wie Adler, dass sie laufen und nicht matt werden, dass sie wandeln und nicht müde werden. Das steht in Jesaja 40, 31 und begleitet mich in den letzten Monaten ganz intensiv. Deshalb dachte ich, das möchte ich unbedingt mit dir teilen. Immer wieder im Laufe des Tages, wenn ich keine Kraft mehr habe, sei es durch das viele Arbeiten oder durch Sport oder auch zum Beispiel bei einer Auseinandersetzung, Gott schenkt mir immer wieder neue Kraft, weiterzumachen und das Leben zu genießen. Mit ihm gemeinsam scheint keine Aufgabe zu schwer, kein Sport zu anstrengend und keine Auseinandersetzung unlösbar, weil ich von ihm neue Kraft bekomme.

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Wir schauen gemeinsam in das Buch der Bücher, die Bibel. Es ist das meistverkaufte Buch weltweit. Jetzt schauen wir in das Matthäusevangelium, Kapitel 6. Häuft in dieser Welt keine Reichtümer an. Sie werden nur von Motten und Rost zerfressen oder von Einbrechern gestohlen. Sammelt euch viel mehr Schätze im Himmel, die unvergänglich sind und die kein Dieb mitnehmen kann. Wo nämlich euer Schatz ist, da wird auch euer Herz sein. Hast du darüber schon mal nachgedacht?

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Oliver Cromwell war Lord Protector, also Schutzherr, von England, Schottland und Irland während der kurzen republikanischen Periode der britischen Geschichte. Er ist eine umstrittene Persönlichkeit. Manche Historiker bewerten ihn als Königsmörder und Diktator, während er anderen als Freiheitsheld gilt. Von ihm stammt der Ausspruch: Derjenige, der aufhört, besser zu sein, hört auf, gut zu sein. Für mich ist seine Aussage eine zweischneidige Sache. Zum einen spornt uns stetiges Streben nach mehr an, was ja wirklich viel Positives mit sich bringt. Besser sein zu wollen, motiviert uns zu hinterfragen, zu optimieren und zu tüfteln. Neue Herausforderungen und Fragestellungen bringen auch persönliches Wachstum mit sich und wir bleiben in unserer Entwicklung nicht stehen. Zum anderen kann es unsere Sicht auf die Gegenwart verschleiern. Wer ständig in Bewegung ist, übersieht mitunter, was jetzt schon alles wirklich gut ist und worüber man sich freuen kann und darf. Vor lauter mehr ist besser wird man schnell ruhelos. Gott kann uns dabei helfen, die Waage zu halten und den Blick auf das zu richten, was seiner Meinung nach gerade dran ist. Dann übersehen wir das Gute in der Gegenwart nicht und sind trotzdem offen für Besseres. In Philipper 4,8 steht: Richtet eure Gedanken ganz auf die Dinge, die wahr und achtenswert, gerecht, rein und unanstößig sind und allgemeine Zustimmung verdienen. Beschäftigt euch mit dem, was vorbildlich ist und zu Recht gelobt wird. Wenn das nicht eine Aufforderung für jeden von uns ist. Unser Input: Fix your eyes and thoughts on God.

Um Liebe zu erleben, musst du bereit sein, Liebe zu geben. Bist du von einem lieben Mitmenschen schon wieder enttäuscht oder verletzt worden? Ich kenne das nur zu gut. Es passiert schnell und ist oft nicht mal beabsichtigt. In solchen Situationen müssen wir uns aber nicht ausgeliefert fühlen. Wir kennen jemanden, der uns zuerst geliebt hat. Gott! In 1. Johannes 4,19 steht, lass uns lieben, denn er hat uns zuerst geliebt. Wenn wir uns zurückerinnern, wie viele Fehler wir schon getan haben und wie Jesus am Kreuz für uns gestorben ist. Das ist Gottes Liebesbeweis für uns. Und aus diesem Geschenk und diesem Bewusstsein heraus können wir wieder einen Schritt auf unsere Freunde und Familie zugehen. Lieben, weil wir Liebe von Gott empfangen haben.

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0: 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Rund 100 Kirchen, Gemeinden und Organisationen mobilisieren für den Marsch für Jesus. Organisator Johannes Unnerson.
1: Es sind viele unterschiedliche Menschen dabei, von unterschiedlichen Kirchen, von verschiedenen Freikirchen, von der katholischen Kirche, aber auch von der evangelischen Pfarrern oder auch syrisch-orthodoxe Kirche. Auf jeden Fall sind alle eingeladen, mit dabei zu sein, um dieses Fest zu schnuppern.
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0: 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Dieses Event ist für den Hauptverantwortlichen Johannes Unoson schon immer etwas Besonderes gewesen.
1: Den Marsch für Jesus muss man einfach erleben, man muss einfach dabei sein. Und ich weiß, dass viele Menschen, die beim letzten großen Marsch 2016 dabei waren, ihr Leben dadurch verändert wurden. Jetzt bringen sie sich voll ein, weil sie sehen und sagen, dass dieser Marsch so wichtig ist. Wichtig ist für ihr eigenes Leben. Ich möchte, dass alle Christen sich eingeladen fühlen, dabei zu sein. Ich kann mich erinnern von den anderen Märschen, wie ich in der Früh aufgewacht bin, so wie zur Weihnacht, und sage, das hier ist ein besonderer Tag. Wow, ich freue mich so sehr. Ich habe jetzt ein Jahr darauf gewartet und so viel gearbeitet, um das vorzubereiten. Und jetzt darf ich diesen Tag erleben. Diese Freude kann man auch haben, wenn man spontan dazu kommt und das einfach miterleben darf. Also sowas Buntes und Fröhliches, weiß ich nicht, wo man das sonst wo finden kann.
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0: Der Marsch für Jesus ist eine überkonfessionelle Initiative. 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Projektleiter Johannes Unnerson will auch in dieser Zeit, im Jahr 2026, ein Zeichen für Hoffnung setzen.
1: Beim Marsch für Jesus zeigen wir, dass es gute Nachrichten gibt, dass es Hoffnung gibt und dass diese Hoffnung wichtig ist in alle Bereiche des Lebens und natürlich auch in der Öffentlichkeit, dass mehr Menschen sehen können, dass Jesus eine gute Alternative ist, um ein gutes Leben zu führen.
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1: Wir haben auch Worship Revolution gewinnen können, das Band Worship Revolution aus Wels, dass sie im Marsch auf einem fahrenden LKW spielen, ja, und so Lobpreis leiten im Marsch auf einem fahrenden LKW. Das bin ich sehr gespannt, wie das wird und wie das ankommt. Ich glaube, das habe ich noch nirgendwo gesehen, dass jemand sowas macht. Also freue ich mich schon sehr darauf, wie das sein wird.
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